0: Es sábado, sábado del Power.
1: Die Ängste der Vergangenheit sind die Träume